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1: Es ist August. Das letzte Dosenbier ist ausgetrunken und der Liegestuhl zugeklappt. Wacken ist rum. Und jetzt? Da gibt's so einiges. Metalheads können sich zum Beispiel auf hohe See begeben und bei der Full Metal Cruise Konzerte, Meet and Greets und Workshops erleben. Und ganz nebenbei kommt man da noch verdammt nah an die Musiker ran.
2: Ja, die rennen da halt alle genauso rum. Die müssen am selben Buffet essen wie du. Die sind die ganze Zeit da ja auch mit auf dem Schiff, mitgefangen, mitgehangen. Vielleicht trifft man den einen oder anderen nochmal in der Stadt, wenn man dann an Land ist. Das war halt so alles auf Augenhöhe und das war irgendwie schön.
1: Wer aber seine Füße lieber auf festem Boden hat, der kann das volle Moschvergnügen beim Full Metal Holiday haben. Im 4-Sterne-Hotel auf Malle geht's musikalisch total ab. Man kann aber eben auch mal mit Blind Guardian am Pool abhängen, mit Feuerschwanz einen Met an der Hotelbar heben und am nächsten Tag Katerpflege am Strand betreiben. Wem das jetzt aber alles vielleicht noch zu schick ist, der kann es auch gemütlicher haben. Und zwar im Landgasthof Wacken. Die Gründungsstätte des legendären WOA lädt das ganze Jahr über zu coolen Konzerten und kleinen Veranstaltungen ein. Tja, wer also mehr Wacken braucht als nur ein Wochenende im Jahr, der hat einige Möglichkeiten. In diesem Sinne,
3: Wacken!
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1: Oft werde ich ja gefragt, du, was ist eigentlich Heavy Metal? Und normalerweise würde ich sagen, erkläre ich euch das jetzt kurz, aber stopp, wir müssen erst was klären. Also zum einen gibt es ja Heavy Metal als Genre im Bereich des Heavy Metals und es gibt Heavy Metal oder kurz Metal als Begriff für die gesamte Musik. Und das brauche ich euch sicherlich nicht erklären, aber Heavy Metal kann ich euch vielleicht kurz erklären. Denn der klassische Heavy Metal entstand Ende der 1970er Jahre und ist heute mehr Oberbegriff wie Genrebezeichnung. Habe ich euch ja gerade erklärt. Allerdings kommen einige der bekanntesten Bands aus diesem Bereich. Die Einordnung des klassischen Metals muss man in Anbetracht seiner Entwicklung vornehmen. Zur Zeit seiner Entstehung aus dem klassischen Hardrock, mit dem Wunsch, die Musik in immer härtere und schnellere Formen zu treiben. So wurde nach dem zum damaligen Zeitpunkt relativ harten Bands Led Zeppelin und Deep Purple durch den deutlich schwereren und dunkleren Sound der Black Sabbath somit die erste Heavy-Metal-Band bekannt. Bands wie Judas Priest und besonders Motorhead haben durch das Aufnehmen der Aggressivität und Schnelligkeit des Punkrock zur Weiterentwicklung des Heavy-Metals beigetragen. So konnte sich der Heavy-Metal bis heute immer weiterentwickeln. Weitere bekannte Bands sind Iron Maiden, Saxon, Gravedigger, Running Wild, Warlock, Accept und anfangs auch die Scorpions.
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1: Sepultura haben ihr letztes Konzert angekündigt. Aktuell sind die Brasilianer in den USA auf Abschiedstour und jetzt gibt es auch einen Termin für ihre wirklich allerletzte Live-Show. Sie selbst nennen den Gig den historischen Auftritt, welcher das Ende einer der einflussreichsten Reisen in der Geschichte des weltweiten Heavy Metal markieren wird. Das Ganze steigt am 7. November in Sao Paulo. Um sich selbst und ihr Schaffen gebührend zu feiern, haben sich die Jungs auch einige Gäste eingeladen. Die All-Star-Formation Metal Allegiance, die Death Metaler von Crisium und die US-Thrasher Sacred Reich wurden schon bekannt gegeben. Weitere sollen noch folgen. Wenn ihr nicht vorhabt, nach Sao Paulo zu reisen, habt ihr dieses Jahr auch nochmal auf dem Heiligen Acker die Chance, die Metal-Ikonen live zu erleben.
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1: Also wir hatten echt nicht so gedacht, dass es so groß werden würde. Die Kinder kamen nach Hause und haben gesagt, oh, das ist Musik in der Reiterkuhle. Das war erst in der Reiterkuhle. Und das war so ein bisschen Gegröle und so. Und denen haben wir nichts. Und das ging ja auch erst bergab. Und dann 96, als die ganz viel Geld investiert haben, da ging das auf einmal los, sodass auch immer Wacken total verstopft war. Also so ich, wenn man mich gefragt hätte, ich hätte nicht geglaubt, dass das mal solche Ausmaße annehmen würde.
2: Du musst dir das so vorstellen, dass da irgendwo eine Bühne aufgebaut war in der Kuhle. Die Kuhle, das ist heute da, wo die meisten Leute nicht hin dürfen. Die Kuhle ist da, wo Artist 1 ist, wo die großen Bands sich aufhalten. Das war ein Loch im Grunde genommen. So, und da haben wir letztendlich gefeiert. Und ich sage immer, und jetzt kommt was ganz Krasses. Bei den ersten 2 bis 3 Wacken, es gab schon Dixies, aber da haben wir im Grunde genommen im Wald über Balken geschissen.
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1: Seit 12 Jahren sind das Wacken Open Air und die DKMS ein Team. Das beste Mittel gegen Blutkrebs bist du, ist das Motto zum diesjährigen Weltblutkrebstag, der vor einigen Tagen stattgefunden hat. Und das hat sich auch die Wacken-Crew zu Herzen genommen. Seit 2014 suchen sie zusammen mit der DKMS nach Stammzellenspendern in der Metal-Community. Seitdem findet ihr jedes Jahr im Wacken Foundation Camp einen Stand, bei dem ihr euch während des Festivals registrieren lassen könnt. Und diese Zusammenarbeit wirkt. Über 13.000 Metalheads haben sich bisher in die Spenderdatei aufnehmen lassen. 105 davon konnten Stammzellen spenden und haben damit erkrankte Menschen in 27 Ländern weltweit helfen können. Da geht aber noch deutlich mehr, wenn man sich vor Augen führt, dass alleine in Deutschland alle 12 Minuten ein Mensch an Blutkrebs erkrankt. Deshalb, wenn ihr es nicht schon lange getan habt, lasst euch doch auch registrieren. Das geht auch dieses Jahr wieder direkt auf dem Festival oder jederzeit auf dkms.de/wacken.
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1: We are Motorhead and we play rock and roll.
2: We are Motorhead and we play rock and roll. Bekräftigte Ian Fraser Kilmister, besser bekannt als Lemmy Kilmister, zwar bis zum letzten Auftritt, doch keine Bestenliste des Metal wäre komplett ohne eine Würdigung seines Lebenswerks. Eine einfache und durchaus legitime Option wäre an dieser Stelle die Nennung der überragenden Greatest Hits Compilation No Remorse von 1984. Aber schon 4 Jahre vorher unterstrich Lemmy im legendären Line-Up mit Fast Eddie Clarke und Filthy Animal Taylor allerdings, dass die Engländer auch auf Albumlänge voll überzeugen konnten. Der eröffnende Titeltrack des 1980 erschienenen Albums Ace of Spades sollte sich zum erfolgreichsten Song der Bandgeschichte mausern. Während The Hammer alles zerschmetternd zum Abschluss kreist und We Are The Road Crew das Highlight der Mitte darstellt. Eine Vollbedienung, die vom Rocker bis zum Thrasher zahllose Musiker motiviert hat. Am 28.12.2015 verstarb einer der ganz großen Musiker des Rock'n'Roll und Heavy Metals, nur 4 Tage nach seinem 70. Geburtstag. Rest in Peace. Lemmy Kilmister.
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1: Hier ist der Micha und der
2: Specki von In Extremo aus Berlin.
3: Wacken war, ist und bleibt eigentlich einfach der fucking Holy Ground. Ja? Also wie man auch sagt, da gibt es viele Nachahmer, die sind deswegen nicht schlechter, aber sie sind halt nicht Wacken. Ja? So ist es ja auch, dass die Bands dann hier auch so real sind. Ja? Das ist jetzt nicht, da spielen jetzt nicht solche Hype-Bands, die mal schnell irgendwie aufblitzen und da sind, die es am Heavy-Metal-Himmel auch gibt. Die sind eher selten da, sondern hier sind eigentlich die Urgesteine. Und ja, wir sind mega stolz, dass wir irgendwie da mit dabei sein dürfen.
1: Wacken ist wirklich dieses Familiäre, was wir schätzen, was die Leute auch schätzen.
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1: Ihr könnt dieses Jahr auf dem Wacken Open Air wieder für den guten Zweck kacken. Ja, im letzten Jahr war es schon sehr beliebt und deshalb auch dieses Jahr wieder mit dabei, der Goldeimer. Das legendäre Trockenklo hilft, das Festival ein Stück nachhaltiger, sauberer und sozialer zu machen. Eure Spenden werden nach dem Festival zu Humusdünger kompostiert und damit wird der biologische Nährstoffkreislauf geschlossen. 2 Goldeimer-Stationen findet ihr dieses Jahr auf dem Heiligen Acker. Die Crew ist jeden Tag zwischen 7 und 22 Uhr für euch am Start. Eure Good Shit Flatrate könnt ihr euch ab sofort im Ticketshop auf wacken.com buchen.
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0: Here I Go Again von Whitesnake. Ein echter Klassiker und somit natürlich ein Muss auf den Konzerten der Band und somit natürlich auch beim Wacken Open Air bei beiden Auftritten von Whitesnake auf dem Holy Ground 2006 und 2016. Begeistert der Song die Besucher. Es ist ein Meilenstein des Hard Rock und der letzte Hit von Whitesnake. So zumindest die Befürchtung von Whitesnake-Gründer und Sänger David Coverdale damals. Als ich Here I Go Again kurz vor meinem 30. Geburtstag geschrieben hatte, dachte ich, die Party wäre vorbei. Ich war untröstlich. So seine Worte in einem Podcast. Ja, völlig unbegründete Bedenken. Wie wir wissen, 4 Jahrzehnte später sind Whitesnake nämlich immer noch am Start. Und das ist schon verrückt, wie David Coverdale findet. Aber das Leben hat ihn schon so häufig überrascht. Deshalb weiß er inzwischen, dass ihm eine gewisse Magie innewohnt. So seine Worte. Und mit dieser Magie entstehen dann neue Alben und sie entwickeln sich, die Platten von Whitesnake. Ich erinnere mich daran, wie ich sagte, wenn Good to be Bad mein letztes Album sein sollte, bin ich sehr glücklich. Und dann haben wir noch ein besseres mit Forevermore gemacht und dann noch ein besseres mit Flesh and Blood. Wie es Corleone in der Pate sagt, ich versuche da rauszukommen, aber sie ziehen mich immer wieder rein. Irgendwo müssen sie ja herkommen. Die über 20 Millionen verkauften Platten von Whitesnake.
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1: Das Jahr 2000. Das Wacken Open Air dauert nur 2 Tage. Das Wetter ist gnädig zu den Metalheads und auch sonst ist alles sehr harmonisch. Auf den damals nur 4 Bühnen, nämlich der True Black Party und Wet Stage, tummeln sich insgesamt 68 Bands. Und es gibt eine große Neuerung. Die Wacken Firefighters eröffnen zum ersten Mal das Festival. Die Truppe, die bereits im Jahr 1900 gegründet wurde, hat eine ziemlich rasante Entwicklung hinter sich. Über Krieg bis hin zu Mitgliedermangel und finanziellen Notständen erleben sie alles. Und auch wenn sie heute absoluten Kultstatus haben, tritt der Musikzug der Freiwilligen Feuerwehr Wacken tatsächlich erst im 11. Wackenjahr zum ersten Mal auf dem Festival auf. Bands wie Nightwish, Knorr-Carter oder auch Dee Snider geben sich hier die Klinke in die Hand und dann steht da aber auf einmal auch eine Blaskapelle. Ja, und die steht den großen Acts aber auch in nichts nach. Unter dem Motto Metal meets Brass, also Metal trifft Kupfer, stürmen sie damals in die Herzen der Fans und so sind sie heute nicht mehr vom größten Metal-Festival der Welt wegzudenken. Damals spielen sie noch vor knapp 24.000 Menschen. Heute kann das Publikum eine Menge von bis zu 80.000 Menschen fassen, was echt eine ganze Menge ist, nicht nur für eine Blaskapelle.
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1: Sepultura haben ihr letztes Konzert angekündigt. Aktuell sind die Brasilianer in den USA auf Abschiedstour und jetzt gibt es auch einen Termin für ihre wirklich allerletzte Live-Show. Sie selbst nennen den Gig den historischen Auftritt, welcher das Ende einer der einflussreichsten Reisen in der Geschichte des weltweiten Heavy Metal markieren wird. Das Ganze steigt am 7. November in Sao Paulo. Um sich selbst und ihr Schaffen gebührend zu feiern, haben sich die Jungs auch einige Gäste eingeladen. Die All-Star-Formation Metal Allegiance, die Death Metaller von Crisium und die US-Thrasher Sacred Reich wurden schon bekannt gegeben. Weitere sollen noch folgen. Wenn ihr nicht vorhabt, nach Sao Paulo zu reisen, habt ihr dieses Jahr auch nochmal auf dem Heiligen Acker die Chance, die Metal-Ikonen live zu erleben.
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1: Wacken, das ist auf jeden Fall geile Musik, Festival und Bier. Absolut klar. Aber Wacken kann auch noch viel mehr als das, nämlich zum Beispiel Engagement, gegenseitige Unterstützung und Hilfe genau da, wo sie gebraucht wird. Ein großes Thema ist und bleibt zum Beispiel die Blutspende. Zusammen mit dem Uniklinikum Itzehoe hat das Wacken-Team deshalb 2013 immer mal wieder Spendenaktionen unter dem Motto Metalheads, wir brauchen euer Blut gestartet. Naja, und weil die Metaller mittlerweile nicht nur aus Schleswig-Holstein und Umgebung kommen, wurde 2016 der Blutspendepass eingeführt. Tim aus dem Wacken-Team hat uns im Interview erzählt, wie das Ganze funktioniert.
2: Ja, sobald man sechs Vollblutspenden erreicht hat, kann man den Pass bei uns digital einsenden und erhält dann als kleines Dankeschön das limitierte und super exklusive Wacken-Blutspende-T-Shirt.
1: Ja, und das hat auch echt schnell und vor allem gut eingeschlagen. Hunderttausende Spender in Deutschland, Österreich und der Schweiz haben sich so einen Ausweis besorgt. Tendenz bis heute immer noch steigend. Tim hat uns noch erklärt, warum Wacken und die Blutspende überhaupt so gut zusammenpassen.
2: Also zum einen repräsentiert Wacken ja die Metal-Community, die immer wieder unter Beweis gestellt hat, wie sehr sie sich einander hilft, aber auch anderen Leuten außerhalb der Szene hilft. Und genau, also für uns ist das eine tolle Geschichte, dass wir was Gutes tun können und haben auch große Gefühle, dass unsere Community genau das möchte. Und wir erreichen auch junge Leute, die vielleicht sonst nicht so viele Berührungspunkte mit dem Thema Blutspenden hatten und können so vielleicht auch Türöffner für das Thema sein, was uns auch sehr freut.
1: Ja, und Leute, ihr könnt natürlich auch Lebensretter sein. Klickt euch dazu einfach mal rein unter wacken.de und besorgt euch euren Wacken-Blutspendepass.
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1: Das Wacken Open Air hat sich vorgenommen, Schritt für Schritt immer grüner zu werden und damit auch einen Teil zum Umweltschutz beizutragen. Daher wird in den nächsten Jahren auch das Merch-Sortiment schrittweise immer weiter auf nachhaltige Materialien umgestellt. Dazu zählt auch der Wechsel auf Produkte aus Biobaumwolle, wo 2024 schon ein Anteil von 25% erreicht wurde.
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1: Seit 12 Jahren sind das Wacken Open Air und die DKMS ein Team. Das beste Mittel gegen Blutkrebs bist du, ist das Motto zum diesjährigen Weltblutkrebstag, der vor einigen Tagen stattgefunden hat. Und das hat sich auch die Wacken-Crew zu Herzen genommen. Seit 2014 suchen sie zusammen mit der DKMS nach Stammzellenspendern in der Metal-Community. Seitdem findet ihr jedes Jahr im Wacken Foundation Camp einen Stand, bei dem ihr euch während des Festivals registrieren lassen könnt. Und diese Zusammenarbeit wirkt. Über 13.000 Metal haben sich bisher in die Spenderdatei aufnehmen lassen. 105 davon konnten Stammzellen spenden und haben damit erkrankte Menschen in 27 Ländern weltweit helfen können. Da geht aber noch deutlich mehr, wenn man sich vor Augen führt, dass alleine in Deutschland alle 12 Minuten ein Mensch an Blutkrebs erkrankt. Deshalb, wenn ihr es nicht schon lange getan habt, lasst euch doch auch registrieren. Das geht auch dieses Jahr wieder direkt auf dem Festival oder jederzeit auf dkms.de/wacken.
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1: Jedes Jahr versucht das Wacken-Team, deutliche Anreize zu schaffen, als Gast mit den Öffis anzureisen. Der wohl größte Anreiz sind die kurzen Wege vom Campingplatz ohne Auto zum Veranstaltungsgelände. Auf dem Wacken Open Air braucht es ja auch eigentlich gar kein Auto. Eure Wertsachen könnt ihr einschließen, auf dem Farmers Market bekommt ihr alles für den täglichen Bedarf und unterstützt damit sogar noch die regionale Wirtschaft. Und, was natürlich auch noch ein dickes Plus ist, ihr habt eine eigene Bandausgabe am Busplatz und braucht dadurch nicht ewig anstehen.
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1: Maschine, der hat zwei Leute getraut und wie hat er sich immer noch das fliegende Spaghetti-Monster traut euch? Die haben so richtig mit ja und dies und das alles getraut, Ringe gewechselt, wie viel war, weiß ich ja nicht, ob das wahr war.
2: Und wo war das?
1: Im Wackinger, die Gastwirtschaft da am Ende, ja. Hat eine Hochzeit stattgefunden, so richtig mit Blumenstreuen und allem drum und dran. Und Maschine war der Trauernde, ja.
2: Der Trauernde?
1: Der Trauernde, der sich getraut hat, sowas, ja.
3: Seid ihr jedes Jahr hier?
4: Ja.
3: Was sind so verrückte Leute, die hier schon gewesen sind?
4: Das Highlight. Der junge Mann, der mir erzählen wollte, dass Bollerwagen auf Dänisch doofes Scheißding heißt, weil der kaputt war, ihn ausgepackt hat.
5: Stofftier an der Leine, der war auch nicht schlecht.
4: Oder der Prediger, der jedes Jahr da war, der immer hier mit seinen Schildern durch die Gegend gelaufen ist. Und meistens auf Spanisch und da bin ich raus. Aber wahrscheinlich irgendwas, was mit Wacken zu tun hat, gehe ich mal von aus. Oder der junge Mann hier mit seiner Drehorgel, wo sie alle rumgetanzt sind, wie verrückt.
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1: Ihr könnt dieses Jahr auf dem Wacken Open Air wieder für den guten Zweck kacken. Ja, im letzten Jahr war es schon sehr beliebt und deshalb auch dieses Jahr wieder mit dabei, der Goldeimer. Das legendäre Trockenklo hilft, das Festival ein Stück nachhaltiger, sauberer und sozialer zu machen. Eure Spenden werden nach dem Festival zu Humusdünger kompostiert und damit wird der biologische Nährstoffkreislauf geschlossen. 2 Goldeimer-Stationen findet ihr dieses Jahr auf dem Heiligen Acker. Die Crew ist jeden Tag zwischen 7 und 22 Uhr für euch am Start. Eure Good Shit Flatrate könnt ihr euch ab sofort im Ticketshop auf wacken.com buchen.
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1: Ja, wir alle kennen ja das Wacken Open Air, aber was wisst ihr eigentlich über das namensgebende Dorf im Norden Deutschlands?
2: Wacken ist eine Gemeinde im Kreis Steinburg in Schleswig-Holstein, heißt es auf Wikipedia. Und gut, das klingt jetzt erstmal relativ nichtssagend. Aber das kleine Dorf hat neben dem eigenen Festival auch noch einiges zu bieten. Da wären zum Beispiel die unzähligen Kulturdenkmale, wie die Heilige Geistkirche, dessen Chor ganz nebenbei erwähnt immer auf der Suche nach neuen Stimmen ist. Oder auch, anscheinend war's das schon. Nee, aber mal im Ernst. Wer mal wieder Lust auf Entspannung und Natur hat, macht in dem knapp 2000 Einwohnerdorf wirklich nichts verkehrt. Nicht umsonst gibt es sogar das Buch Archenoer Wacken, ein Paradies in Schleswig-Holstein, in dem die norddeutsche Idylle über 160 Seiten bebildert wird. Und apropos knapp 2000 Einwohner. Ja, das sind zugegebenermaßen nicht gerade viele, dafür versprühen genau diese einen unglaublichen Charme. Oder zumindest die, die nicht extra während des Festivals in den Urlaub fahren. Ob es der kleine Hofladen ist, bei dem man noch die letzten Sachen für das Katerfrühstück besorgt, der Zug der Freiwilligen Feuerwehr, natürlich besser bekannt als die Firefighters, oder auch einfach nur Bewohner, die einem bei der Anreise aus dem Garten zuschauen und direkt zu sich einladen, wie es zum Beispiel diese zwei Damen 2019 gemacht haben.
3: Die sind alle gut drauf, super drauf, alle nett, alle freundlich, keiner prügelt, keiner zankt, wunderbar.
4: Wir haben ja gerade Kaffee getrunken mit einem Stückchen Kuchen und wenn die vorbeilaufen und wir bieten ihnen etwas an und wenn sie möchten, bekommen sie auch ein Stückchen Kuchen geschenkt. Ja, und viele junge Leute, die, mit denen wir klönen, das waren Weinbauern aus dem Badischen. Nächstes Jahr bringen wir Wein mit, machen wir Weinprobe. Und ich habe hinten im Garten Gartenhäuschen und im nächsten Jahr sind die wirklich gekommen und dann haben wir hinten im Gartenhäuschen Weinprobe gemacht.
1: Spätestens jetzt sollte allen klar sein, Wacken und die Bewohner machen das Festival nicht zuletzt zu dem, was es ist.
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0: ist der Micha und der
1: Specki von In Extremo aus Berlin.
2: Also seitdem ich dabei bin, jetzt seit 12 Jahren, haben wir immer auf der Hauptbühne hier, die auf der, also vom Publikum aus gesehen, die linke Seite gespielt. Einmal, glaube ich, auf der rechten, aber wir sind immer auf den beiden Hauptbühnen zugange gewesen. Und vorher gab es, glaube ich, gar nicht so wahnsinnig
0: viel. Ich glaube, wir haben einmal in so einem riesen Zelt gespielt, das war am Anfang. Ansonsten haben wir immer Hauptbühne gespielt. Ja, Wahnsinn.
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1: Sepultura haben ihr letztes Konzert angekündigt. Aktuell sind die Brasilianer in den USA auf Abschiedstour und jetzt gibt es auch einen Termin für ihre wirklich allerletzte Live-Show. Sie selbst nennen den Gig den historischen Auftritt, welcher das Ende einer der einflussreichsten Reisen in der Geschichte des weltweiten Heavy Metal markieren wird. Das Ganze steigt am 7. November in Sao Paulo. Um sich selbst und ihr Schaffen gebührend zu feiern, haben sich die Jungs auch einige Gäste eingeladen. Die All-Star-Formation Metal Allegiance, die Death-Metaller von Crisium und die US-Thrasher Sacred Reich wurden schon bekannt gegeben, weitere sollen noch folgen. Wenn ihr nicht vorhabt, nach Sao Paulo zu reisen, habt ihr dieses Jahr auch nochmal auf dem Heiligen Acker die Chance, die Metal-Ikonen live zu erleben.
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1: F wie Full Metal Cruise. Urlaub auf dem Kreuzfahrtschiff und Metal Festival passt nicht zusammen? Ja, dann kennt ihr die Full Metal Cruise wahrscheinlich noch nicht. Die perfekte Mischung aus entspanntem Schiffsurlaub mit Pooldeck, guten Bars und Restaurants und natürlich Heavy Metal Festival. Auf insgesamt 3 Bühnen heizen euch geile Bands so richtig ein und auch Meet and Greets mit Stars, Lesungen, Tätowierer, Musikworkshops und Metal Karaoke dürfen nicht fehlen. Die Full Metal Cruise, natürlich powered bei Wacken, sticht in unregelmäßigen Abständen in See. Zum ersten Mal 2013. Besonders cool sind auch die Landgänge, bei denen zusätzliche Konzerte geplant sind. Insgesamt werden übrigens über 100 Tonnen an Material nur für die Bühnen, Beleuchtung und Beschallung für das Festival an Bord verbaut.
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1: Hier noch ein paar witzige Fun Facts über eine der genialsten Bands der Welt. Von mir für euch. Judas Priest haben ihre ersten Bühnenoutfits in Sadomaso-Läden geshoppt. Ich finde, das sieht man auch. Gar nicht so Fun Fact, Rob Halford musste vor Gericht, weil ihm Mitschuld an einem Suizidpakt von zwei Teenagern gegeben wurde. Die haben sich 1985 das Hirn auf einem Spielplatz weggeballert. Die Familie klagte und sagte, es hätte an den düsteren Lyrics von Rob gelegen.
2: Are there subliminal duets on the Better By You, Better Than Me song?
3: Absolutely not.
1: Der Arme musste vor Gericht aussagen, es war ein Riesenhickhack und am Ende wurde die Anklage vom Richter fallen gelassen. Uff. Judas Priest hat aus Versehen den Film Rockstar mit Mark Wahlberg inspiriert. Da geht's nämlich um einen Sänger einer Coverband, der es dann in die richtige Band schafft. Bisschen wie bei Priest, als Rob ausgestiegen und Tim Ripper Owens eingestiegen ist. Endlich wieder mit Rob vereint, produziert die Band selber einen Flop. Nach einem erfolgreichen Album gibt's ein ganzes, sehr seltsames Doppelkonzeptalbum über Nostradamus. Schade, dass Nostradamus darüber nicht selbst orakelt hat, sonst hätten die Herren gewusst, das Ding wird nix. Aber selbst das überlebt eine der großartigsten Heavy-Metal-Bands natürlich. Ich glaube, das ist einer der Gründe, warum es uns schon so lange gibt, weil wir Heavy-Metal lieben. Und das auch noch nach all dieser Zeit. Jeder in der Band ist da sehr leidenschaftlich. Wir sind damit von klein auf aufgewachsen und das lässt einen nie mehr los.
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0: Seit 12 Jahren sind das Wacken Open Air und die DKMS ein Team. Das beste Mittel gegen Blutkrebs bist du, ist das Motto zum diesjährigen Weltblutkrebstag, der vor einigen Tagen stattgefunden hat. Und das hat sich auch die Wacken-Crew zu Herzen genommen. Seit 2014 suchen sie zusammen mit der DKMS nach Stammzellenspendern in der Metal-Community. Seitdem findet ihr jedes Jahr im Wacken Foundation Camp einen Stand, bei dem ihr euch während des Festivals registrieren lassen könnt. Und diese Zusammenarbeit wirkt. Über 13.000 Metalheads haben sich bisher in die Spenderdatei aufnehmen lassen. 105 davon konnten Stammzellen spenden und haben damit erkrankte Menschen in 27 Ländern weltweit helfen können. Da geht aber noch deutlich mehr, wenn man sich vor Augen führt, dass alleine in Deutschland alle 12 Minuten ein Mensch an Blutkrebs erkrankt. Deshalb, wenn ihr es nicht schon lange getan habt, lasst euch doch auch registrieren. Das geht auch dieses Jahr wieder direkt auf dem Festival oder jederzeit auf dkms.de/wacken.
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1: Das muss so Mitte der 90er gewesen sein, als ich mit einem Freund in Hamburg Klingelschilder abgesucht habe. Denn irgendwo in der Marktstraße sollte er angeblich eine Wohnung haben. Andrew Eldritch von den Sisters of Mercy. Wir waren Fan von dieser Band, die 1980 in Leeds von Eldritch und Gary Marx gegründet wird. Marx spielt Bass und Gitarre, Eldritch Schlagzeug und er singt. Eine erste EP wird aufgenommen und vom legendären Radio-DJ John Peel in England gespielt. Man sucht sich weitere Musiker, wobei man den Platz am Schlagzeug ab sofort freilässt und stattdessen Dr. Avalanche einsetzt, einen Drumcomputer. Die Band tourt in Belgien, den Niederlanden und in Deutschland. Der erste Plattenvertrag folgt und das erste Album First and Last and Always. Damit kommt aber auch der erste Ärger auf, weil man sich nicht einig wird, wohin die Reise musikalisch gehen soll. Wayne Hussey und Greg Adams verlassen die Sisters of Mercy und gründen eine eigene Band, The Mission. Mit 9 Musikern macht Eldritch weiter. Album Nummer 2 erscheint, Floodland. Der Sound wird rockiger, die Chöre breiter und auch die Streitereien werden wieder heftiger. Für das dritte Album müssen wieder komplett neue Musiker angeheuert werden. 1990 dann das Meisterwerk Vision Thing. Unter anderem produziert vom Meatloaf-Produzenten Jim Steinman. Vision Thing ist bis heute das letzte Album des Sisters of Mercy. Streitereien mit der Plattenfirma führten zu einem jahrelangen Rechtsstreit und dem Stillstand der Band. Sie tritt regelmäßig auf, wobei Dr. Avalanche mittlerweile auch den Bass übernommen hat. In den 90ern waren die Sisters mal Sponsoren für den FC St. Pauli und bis heute haben wir das Klingelschild in Hamburg nicht gefunden.
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1: Natürlich nicht nur wegen der Musik, sondern auch wegen den Leuten hier. Sind mit insgesamt, was sind wir hier, 20 Leute. Macht auf jeden Fall Spaß. Ich finde einfach, dass jeder, sag ich jetzt mal, so sein kann, wie er möchte. Selbst wenn jetzt irgendjemand hier nackt rumläuft oder Slayer ruft. Ja, also wenn irgendjemand hier nackt rumläuft, wird das vermutlich auch noch toleriert werden. Und das gibt es, glaube ich, auf keinem anderen Festival so.
2: Das, was zum Beispiel Wacken von anderen Festivals ganz grob unterscheidet, ist die Organisation. Du hast hier ein familiäres Gefühl, du gehst über einen Campingplatz, da sitzen Menschen, die kommen von aller Welt. Du kannst dich mit denen unterhalten, als würdest du die jahrelang kennen. Das ist einfach das, was für mich Wacken ausmacht.
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1: Ihr könnt dieses Jahr auf dem Wacken Open Air wieder für den guten Zweck kacken. Ja, im letzten Jahr war es schon sehr beliebt und deshalb auch dieses Jahr wieder mit dabei, der Goldeimer. Das legendäre Trockenklo hilft, das Festival ein Stück nachhaltiger, sauberer und sozialer zu machen. Eure Spenden werden nach dem Festival zu Humusdünger kompostiert und damit wird der biologische Nährstoffkreislauf geschlossen. Zwei Goldeimer-Stationen findet ihr dieses Jahr auf dem Heiligen Acker. Die Crew ist jeden Tag zwischen 7 und 22 Uhr für euch am Start. Eure Good Shit Flatrate könnt ihr euch ab sofort im Ticketshop auf wacken.com buchen.
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1: Gemeinsam mit drei anderen Bandgrößen machen Anthrax die berühmten Big Four des Thrash Metal aus. Zementiert wurde der Anspruch auf diesen prestigeträchtigen Status mit jenem Trittwerk namens Among the Living aus dem Jahre 1987, das sich speziell auf inhaltlicher Ebene von seinen damaligen Zeitgenossen abgrenzt. Während andererorts oft Krieg und Verderben im Mittelpunkt standen, wurde bei den New Yorkern unter anderem der Tod des Schauspielers John Belushi in dem Song NFL, der futuristische Gesetzeshüter Judge Dredd in I Am The Law oder aber die schaurigen Geschichten von Stephen King etwa im Titelsong thematisiert. Darüber hinaus kredenzte das dem bei einem Unfall ums Leben gekommenen Metallica-Bassisten Cliff Burton gewidmete Album mit Caught in a Mosh und Indians. Zwei Nummern, die aus gutem Grund zum bombenfesten Teil der eigenen Setlist avancierten. Die Grundidee zum Plattencover entstand der Novelle Abt Pupil, der Musterschüler aus Stephen Kings Novellensammlung Frühling, Sommer, Herbst und Tod. Ein weiterer Meilenstein der Metal-Historie auf dem offiziellen Wackenradio bei Radio Bob. Anthrax mit Among the Living.
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1: Sepultura haben ihr letztes Konzert angekündigt. Aktuell sind die Brasilianer in den USA auf Abschiedstour und jetzt gibt es auch einen Termin für ihre wirklich allerletzte Live-Show. Sie selbst nennen den Gig den historischen Auftritt, welcher das Ende einer der einflussreichsten Reisen in der Geschichte des weltweiten Heavy Metal markieren wird. Das Ganze steigt am 7. November in Sao Paulo. Um sich selbst und ihr Schaffen gebührend zu feiern, haben sich die Jungs auch einige Gäste eingeladen. Die All-Star-Formation Metal Allegiance, die Death Metaler von Crisium und die US-Thrasher Sacred Reich wurden schon bekannt gegeben. Weitere sollen noch folgen. Wenn ihr nicht vorhabt, nach Sao Paulo zu reisen, habt ihr dieses Jahr auch nochmal auf dem Heiligen Acker die Chance, die Metal-Ikonen live zu erleben.
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1: Moin, ich bin Sören, ich komme aus Renning und ja, das ist dieses Jahr mein 15. Wacken. Der verrückte Sinn, ganz ehrlich, ich weiß nicht, ob ihr das senden dürftet. Auf der Dixie-Toilette ein Häufchen drauf mit einem Fähnchen. Das ist schon Highlight. Da muss ich selber mal die Telefon holen und ein Foto von machen. Es war wie ein Unfall. Du darfst nicht hingucken, aber du hast hingeguckt.
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1: Die gemeinnützige Stiftung Wacken Foundation hat es sich zur Aufgabe gemacht, Hard- und Heavy-Metal-Musiker zu unterstützen. Ja, sein Hobby zum Job machen, das ist nicht immer einfach, ne? Viele Berufsmusiker können davon im wahrsten Sinne ein Lied singen. Diejenigen, die wirklich dafür brennen und bereit sind, sich für den Traum auf einen harten, teilweise auch steinigen Weg zu machen, unterstützt die Stiftung zum Beispiel mit finanziellen Mitteln. Sängerin Doro Pesch macht sich für die Foundation stark.
2: Also es geht darum, ja, junge Bands zu fördern, alles Mögliche zu unterstützen, also was halt mit der Musik zu tun hat, so um die Leute halt irgendwie auf den Weg zu bringen und halt so den Rücken zu stärken.
1: Förderanträge und alle Infos zum Nachlesen bekommt ihr auf wacken-foundation.com.
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1: Seit 12 Jahren sind das Wacken Open Air und die DKMS ein Team. Das beste Mittel gegen Blutkrebs bist du, ist das Motto zum diesjährigen Weltblutkrebstag, der vor einigen Tagen stattgefunden hat. Und das hat sich auch die Wacken-Crew zu Herzen genommen. Seit 2014 suchen sie zusammen mit der DKMS nach Stammzellenspendern in der Metal-Community. Seitdem findet ihr jedes Jahr im Wacken Foundation Camp einen Stand, bei dem ihr euch während des Festivals registrieren lassen könnt. Und diese Zusammenarbeit wirkt. Über 13.000 Metal haben sich bisher in die Spenderdatei aufnehmen lassen. 105 davon konnten Stammzellen spenden und haben damit erkrankte Menschen in 27 Ländern weltweit helfen können. Da geht aber noch deutlich mehr, wenn man sich vor Augen führt, dass alleine in Deutschland alle 12 Minuten ein Mensch an Blutkrebs erkrankt. Deshalb, wenn ihr es nicht schon lange getan habt, lasst euch doch auch registrieren. Das geht auch dieses Jahr wieder direkt auf dem Festival oder jederzeit auf dkms.de/wacken.
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1: Oft werde ich ja gefragt, du, was ist eigentlich Black Metal? Und genau das möchte ich jetzt kurz erklären. Naja, okay, sagen wir mal kurz erklären, das ist so eine Sache. Ich versuch's zumindest, denn Black Metal kurz erklärt geht eigentlich gar nicht. Aber okay, starten wir mal. Black Metal ist ein Subgenre des Metals und auch eine Subkultur innerhalb des Metals. Dadurch unterscheidet er sich schon mal von vielen anderen Metal-Stilen da draußen. Black Metal entstand im Laufe der 1980er Jahre insbesondere in Norwegen und Schweden, wovon es sich auch rasch ausbreitete. Besonderheiten am Black Metal sind der gutturale Gesang, der vom hohen Schreien bis zum tiefen Gekrächze reicht, und eine allgemeinhin rohe Produktion. Inhaltlich haben die Lieder oft heidnischen, nihilistischen oder misanthropischen Inhalt. Auch sind die Songstrukturen monotoner als in anderen extremen Metal-Arten. Dem Black Metal haften gerade zu seiner Anfangszeit viele Kontroversen an. Sei es das Anzünden von Kirchen, Selbstmord und Mord an Bandkollegen und auch fragwürdige und inakzeptable politische Einstellungen gerade zum Anfang der 1990er Jahre. Allerdings gelangte der Black Metal Anfang der 2000er Jahre ins Rampenlicht und viele Szene-Bands spielten auf den großen Festivals. Siehe auch die ehemalige Wacken Black Stage. Bekannte Pioniere sind Bands wie Venom, Bathory, Celtic Frost oder Mayhem. Später sehr bekannt gewordene Bands sind Immortal, Demoborgia und Darkthrone.
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1: Moin, wir sind Alex und Markus und wir waren in den letzten Jahren dann doch das ein oder andere Mal auf dem Holy Ground dabei. Deshalb haben wir heute mal ein paar wertvolle Tipps und Tricks zusammengestellt, was man da so erleben kann und beachten sollte.
2: Ja, warum ist das Wacken so besonders? In den über 30 Jahren gab es eigentlich vom Wetter her nur zwei Extreme, purer Sonnenschein oder Schlamm. Bis zu den Knöcheln. Deswegen ist mein erster Tipp, nicht nur auf den Wetterbericht hören, denn oben im hohen Norden kann das Wetter auch mal ganz schnell kippen. Deswegen solltet ihr auf jeden Fall für alles vorbereitet sein. Also nicht nur die Gummistiefel einpacken, sondern auch die Flipflops.
1: Apropos Gummistiefel und Flipflops. Für uns Deutsche, / Mitteleuropäer, ist das ja noch ein Wetter, was man halbwegs gewohnt ist. Jetzt muss man ja aber bedenken, beim Wacken sind ja ganz, ganz viele Leute aus der kompletten Welt. Also aus Südamerika reisen Leute an, aus Nordamerika, aus Asien. Und das bringt mich zu meinem Punkt, denn das Wacken ist so super international und ich kann nur empfehlen und jedem ans Herz legen, kommt mal mit so ein paar Leuten aus der ganzen Welt zusammen, unterhaltet euch mit denen. Das ist so spannend, was es da zu erzählen gibt. Ich meine, es gibt ja auch das Metal Battle, wo Bands aus der ganzen Welt vertreten sind. Es gibt aber auch das World Metal Camp, wo die Leute zusammenkommen, die aus den ganz verschiedenen Ländern mit dem Wacken-Bus anreisen. Und da gibt's, glaube ich, super, super viele spannende Stories zu hören und auch gleichermaßen spannende Leute kennenzulernen.
2: Ja, also da würde ich auf jeden Fall mal vorbeischauen an eurer Stelle. Und was ich in den letzten Jahren auf dem Holy Ground gelernt habe, ist, immer eine Running Order dabei zu haben. Ich weiß nicht, wie es bei dir ist, Markus, aber du hast sie wahrscheinlich auch, die App oder Papierform dabei, weil einfach so viel los ist und es ja jede Menge Bühnen gibt, die großen und die ganz kleinen, und da passiert ja überall was, zu jeder Zeit, und da den Überblick zu behalten, das ist auf jeden Fall wichtig für eine gute Festival-Erfahrung.
1: Absolute Empfehlung, und zusammen mit der Running Order würde ich auf jeden Fall auch noch einen Geländeplan einpacken, denn das ganze Dorf ist ja Teil des Wacken-Festivals im Grunde, nicht nur traditionsgemäß, weil die Dorfbewohner auch immer eingeladen und Teil des Festivals werden, sondern es gibt ja mit dem Landgasthof auch wirklich eine Bühne im Dorf. Die Wasteland Warriors, die ja auf dem ganzen Gelände auch rumlaufen und da eine krasse Show abliefern. Also da lohnt sich auf jeden Fall mal ein ganz großer Rundgang bzw. eine Erkundungstour über alles, was da so dazu gehört und zu entdecken ist.
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1: Der Scorpions-Drummer Mickey D. trauert seinen Motorhead-Kollegen Lemmy Wurzel und Phil Campbell nach. Das teilt der Schwede in einem Interview mit und erzählt, dass er es immer noch verdammt seltsam findet, dass seine früheren Motorhead-Kollegen nicht mehr leben. D. beschrieb die Band als ein tolles Team und Familie. Er sagt, es sei unfassbar, wenn er daran zurückdenkt, wie viel Spaß sie hatten. Schon der Ausstieg von Wurzel traf ihn und bei Lemmy genauso. Mickey und Lemmy waren beste Freunde. Und so erzählt er auch, wie einzigartig sein verstorbener Freund gewesen ist und dass ihm die Rockstar-Sache total egal war. Er hat einfach das gemacht, worauf er Lust hatte.
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1: Hatte.
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1: Die 90er Jahre waren sehr, sehr hart für uns und Heavy Metal war eigentlich in der Zeit ja auch tot gewesen. Und wir haben aber gesagt, wir bleiben, das ist unsere Musik, das ist, was wir machen wollten. Und später hat sich dann gezeigt, das war genau der richtige Schritt gewesen, eben auch. So im Großen und Ganzen kann man mit dem Rückblick sagen, in den letzten 30 Jahren haben wir so viel nicht verkehrt gemacht, weil wir auch mal dran geblieben sind, weil wir mal versucht haben, wieder das Festival immer neu zu entwickeln, immer zu optimieren auch eben und immer weiter zu nach vorne zu bringen, auch mit den Fans, auch natürlich auch viel auf Anregung der Fans ja auch. Die Basis muss immer stimmen.
2: Moin, ich dachte, ich komme hier in den Uhrenladen rein, weil hier steht groß Wackenuhren. Moin, wer seid ihr?
3: Hallo, ich bin der Inhaber hier, Olaf Trede.
2: Was waren so deine Highlights oder was hast du da so erlebt? Was sind so die besonderen Momente?
3: Ach, was habe ich erlebt? Ja, das ist schon ganz interessant, das von Anfang an mitzukriegen, ne? Wie sich das halt so steigert. Jedes Jahr wird es größer, jedes Jahr kommen mehr Leute und ja, das ist für mich eigentlich das Highlight, dass man immer so mitkriegt, dass es mehr wird und jedes Mal, wenn man auf den Platz geht, jedes Jahr ist es anders und größer und ja, schon toll.
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1: Camper in Wacken. Heute die Wohnmobilisten. Sie gehören zu den Deluxe-Campern auf Festivals und gelten gerne mal als etwas spießig. Die Festival-Camper mit Wohnwagen, Klappfix oder Wohnmobil. Vom Luxus-Camper bis gerade noch durch den TÜV gebrachten 70er-Jahre-Wohnwagen mit Eiche-Rustikal-Dekor innen ist alles dabei, was als mobiles Heim geeignet scheint. Auch ich gehöre seit 2017 dazu und inzwischen finde ich so ein Wohnmobil gar nicht mehr spießig, sondern unheimlich effizient und praktisch. Einparken, Markise raus und die Klappstühle vor die Tür gestellt. Während man sonst noch mit Zeltstangen-Mikado und der widerspenstigen Zeltplane im Wind beschäftigt war, hat man dank Wohnmobil schon das erste Bier offen und den Grill auf Betriebstemperatur. Mehr Zeit für Musik, Grillen und Bier. Und dank des eingebauten Kühlschranks gibt es auch immer ein kühles Blondes anstatt warmer Plörrer aus der Dose. Und so ganz nebenbei schläft es sich auf einem richtigen Bett dann doch irgendwie besser als auf einer leckgeschlagenen Luftmatratze.
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1: Parkway Drive arbeiten wieder an neuer Musik. Vor rund einem Jahr veröffentlichten sie ihren letzten Track Sacred, also es wird mal wieder Zeit für was Neues. Zwischenzeitlich waren sie auf großer Europatournee und haben in ihrem Lager aufgeräumt. In den sozialen Medien melden sich die Metalcore-Giganten mit einem Foto aus dem Aufnahmestudio. Auf dem Schnappschuss ist Frontman Winston McCall mit Kopfhörern vor dem Mic zu sehen und die Bildunterschrift Precursor könnte ein Hinweis auf einen neuen Song oder vielleicht sogar das neue Album sein.
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1: Ja, erzähl mal, wie geht das so ab dann tagsüber?
2: Wir haben uns gut vorbereitet, die Bierbong ist bereit. Sportliche Disziplin ist hier die 1-Liter-Bierbong, ganz klar, kannst du auch mal ausprobieren. Also das ist hier die Devise. Und ich würde sagen, Session und Saufen. Ne?
1: Wann stehst du morgens auf, wann gehst du abends ins Bett oder schläft man gar nicht?
2: Also da habe ich jetzt keine konkreten Pläne gemacht. Ich komme einfach irgendwann so ein bisschen weg und dann stehe ich halt auf. Ne?
3: Er ruht sich mal so 10 Minuten im Stuhl aus und dann geht's weiter.
1: So muss das sein, man kann ja auch diesen Schlaf einfach über den Tag verteilen, das geht ja auch.
2: Gleitzeit ist das hier heute.
4: Ich finde Wacken geil, weil wir eine ganz, ganz große Familie sind. Wir haben so eine Frage, die es immer wieder schafft, hier für Eskalation zu sorgen. Und die ist die nach der Uhrzeit. Wenn man mich fragt, wie spät ist es?
5: Zeit für Bier!
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1: Hey Metalheads, hier ist
2: Ost
1: und Nord von Hämatom und wir grüßen alle Wacken-Radio-Hörer.
2: Cheers. Am Ende glaube ich tatsächlich, dass dieser Spruch, den ich früher gar nicht so richtig verstanden habe, das Festival ist der Headliner, einfach passt bei Wacken. Es ist egal, welches Billing das wäre, aber sehen wir mal ehrlich, so, es gibt diverse Festivals, die haben zumindest für mich von der Masse her ein besseres Billing, aber es ist egal. Wacken ist trotzdem das geilste Festival, weil einfach das Festival der Headliner ist. So fühle ich das zumindest immer.
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1: Soulfly-Fans, aufgepasst. Die Metal-Institution kommt nach Deutschland. Im Oktober 2025 veröffentlichten sie ihr 13. Album Karma, welches im Fokus der kommenden Tour sein wird. Es kreist um die spirituellen Kräfte indigener Kulturen und die musikalischen Wurzeln des Quartetts. Grob ein Jahr später, also jetzt im August 2026, bringen sie ihre Songs auf die Bühnen Deutschlands, wie zum Beispiel Berlin, Leipzig und Freiburg. Auf dem Instagram-Account der Band sind alle Tourstops der Tribal Technology Tour zu sehen. Tickets könnt ihr euch ab jetzt im Radio Bob Ticketshop holen, um die Reise in eine andere Welt nicht zu verpassen.
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1: Günther Jacobs, auch bekannt als Wackenopa, macht sich seit vielen Jahren mit seinem Verein Lautstark gegen Krebs für Krebskranke stark. Ja, er fährt von Festival zu Festival und sammelt da Geld, das dann für den guten Zweck gespendet wird. Bisher sind so schon mehrere 10.000 Euro zusammengekommen, die unter anderem an das Klinikum Itzehoe, die Schleswig-Holsteinische Krebsgesellschaft und die DKMS gespendet wurden. Wackenopa Günther hat uns noch erzählt.
2: Krebs ist eben im Grunde genommen die größte Seuche und wir versuchen ein kleines bisschen zu helfen und zu lindern. Wir haben auch allerdings, weil wir halt auf Wacken geboren sind mit Lautstark gegen Krebs und wir letztendlich auf Wacken auch Gelder sammeln, haben wir 3.000 Euro gespendet für das Wacken Musikcamp.
1: Alle Infos könnt ihr nochmal nachlesen auf der Facebook-Seite von Lautstark gegen Krebs.
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1: Dass die Besucher des Wacken Open Airs kreativ und für jeden Spaß zu haben sind, solange es eine Belohnung in Form von Bier gibt, zeigt sich immer wieder auch auf dem Campground. Eine durchaus beliebte Art, sich die Zeit zu vertreiben und dabei noch Freibier abzustauben, ist die Sauerkraut-Rotkraut-Rutsche. Ja, richtig gehört, die Sauerkraut-Rotkraut-Rutsche. Ihr fragt euch, wie das funktioniert? Ganz einfach. Man nehme 10 Meter Plane, lege diese an eine etwas abschüssige Stelle an einen der Wege auf dem Campground, verteile großzügig Sauerkraut und Rotkraut auf dieser Folie und locke Passanten mit Freibier, um diese zu animieren, mit freiem Oberkörper in bester Diver-Manier bauchlängs über diese 10 Meter Plane zu rutschen. Der Preis für dieses tollkühne Manöver ist neben dem einen oder anderen blauen Fleck ein wunderschöner Oberkörper im Batik-Design und natürlich die hart verdiente Dose Bier am Ende. Außerdem ist jedem mutigen Krautrutscher der Applaus sowie eine Bewertung seiner Haltung während des Rutschens sicher. Ja, 5,8 in der B-Note, sag ich mal. Ein Riesenspaß auf dem Campground des Wacken Open Airs, die Sauerkraut-Rotkraut-Rutsche.
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1: Der Scorpions-Drummer Mickey D. trauert seinen Motorhead-Kollegen Lemmy Wurzel und Phil Campbell nach. Das teilt der Schwede in einem Interview mit und erzählt, dass er es immer noch verdammt seltsam findet, dass seine früheren Motorhead-Kollegen nicht mehr leben. D. beschrieb die Band als ein tolles Team und Familie. Er sagt, es sei unfassbar, wenn er daran zurückdenkt, wie viel Spaß sie hatten. Schon der Ausstieg von Wurzel traf ihn und bei Lemmy genauso. Mickey und Lemmy waren beste Freunde. Und so erzählt er auch, wie einzigartig sein verstorbener Freund gewesen ist und dass ihm die Rockstar-Sache total egal war. Er hat einfach das gemacht, worauf er Lust hatte.
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1: Leute, könnt ihr euch noch an euer erstes Wacken-Festival-Wochenende erinnern? Für mich war das 2012, da war ich noch zarte 15 Jahre alt. In dem Jahr standen die Scorpions, Machine Head, Amon Amarth und Hammerfall auf der Bühne. Und ich habe mich wie ein Schnitzel gefreut, dass ich zum allerersten Mal meine Lieblingsband Volbeat live sehen kann. Mein großer Bruder, der schon früher öfter mal da war, hat mich damals mitgenommen und wir sind mit dem Wohnmobil von unseren Eltern hingefahren. Keine 5 Minuten waren wir auf diesem Platz angekommen und haben uns erstmal so richtig schön festgefahren. Ja, und das ist eine Erinnerung, die werde ich nie vergessen, wie wir da in diesem Camper saßen. Die Räder sind gefühlt gerade einmal richtig durchgedreht und dann kamen auch direkt so 20 Metalheads aus allen Richtungen, die uns aus diesem scheiß Schlammloch gedrückt haben. Ab da war es dann auch wirklich nur noch geil, trotz oder vielleicht auch gerade, weil es die ganze Zeit geregnet hat und der Schlamm auch wirklich überall war. Kleiner Spoiler, unsere Eltern haben uns den Camper nie wieder ausgeliehen. Tja, und was soll ich sagen? Das Konzert von meiner Lieblingsband war natürlich unvergesslich bis heute. Und ich habe gelernt, dass Wacken ungefähr der einzige Ort auf der ganzen Welt ist, an dem eine Party im Schlamm auch richtig schocken kann.
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1: M wie Metal Train. Jährlich pilgern aus aller Welt sämtliche Metalheads zum berühmt-berüchtigten Wacken Open Air. Auf geht's zum Holy Ground. Einer der entspanntesten und geilsten Wege hinzukommen ist wahrscheinlich der legendäre Metal Train. Der Sonderzug macht sich von München aus quer durch Deutschland auf den Weg nach Itzehoe, um die Wacken-Besucher zum größten Heavy-Metal-Festival der Welt zu bringen. Falls ihr also noch keinen Plan habt, wie ihr anreisen wollt und zum Beispiel das Auto lieber stehen lassen möchtet, dann ist der Metal Train die perfekte Lösung. Schon bei der Anreise gibt es garantiert eine fette Party, gute Mucke und vor allem kaltes Bier. Man ist unter Gleichgesinnten und stimmt sich gemeinsam auf das Wacken Open Air ein. Garantiert nicht nur irgendeine Zugfahrt. Alle weiteren Infos dazu bekommt ihr natürlich auf metal-train.de.
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1: Parkway Drive arbeiten wieder an neuer Musik. Vor rund einem Jahr veröffentlichten sie ihren letzten Track Sacred, also es wird mal wieder Zeit für was Neues. Zwischenzeitlich waren sie auf großer Europatournee und haben in ihrem Lager aufgeräumt. In den sozialen Medien melden sich die Metalcore-Giganten mit einem Foto aus dem Aufnahmestudio. Auf dem Schnappschuss ist Frontman Winston McCall mit Kopfhörern vor dem Mic zu sehen und die Bildunterschrift Precursor könnte ein Hinweis auf einen neuen Song oder vielleicht sogar das neue Album sein.
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2: Das wäre immer richtig gut, wenn ihr mal wieder was von Arch Enemy spielt. Zum Beispiel The Eagle Flies Alone. Das wäre mal richtig klasse. Liebe Grüße aus MV von Paul.

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0: Hier ist der Matthias aus Pfalz und ich wünsche mir für meinen Rockbuddy Jens Kircher, der heute 50 Jahre jung wird, von In Flames Cloud Connected. Ich freue mich, wenn ihr spielen würdet. Macht weiter so. Dreifacher Pommesgabelgruß aus dem Pfalz, euer Matthias. Ciao.
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1: Guten Abend, ich habe einen nächsten Musikwunsch. Der True Fire in the Flames von Dragon Force ist zwar schon etwas älter, aber immer noch gut. Würde meine Spätschicht echt helfen.

0: Der Marco hier. Könnt ihr bitte von Walls I Wanna Be Somebody spielen? Danke, schönen Abend noch.
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0: Ich arbeite im Schwimmbad, im Freibad und hätte gern zu meiner seelischen Erleichterung, weil ich darauf warte, mit meinen Jungs Proberaum gehen zu können, von Parkway Drive Bottom Feeder. Dankeschön.
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1: Soulfly-Fans, aufgepasst. Die Metal-Institution kommt nach Deutschland. Im Oktober 2025 veröffentlichten sie ihr 13. Album Karma, welches im Fokus der kommenden Tour sein wird. Es kreist um die spirituellen Kräfte indigener Kulturen und die musikalischen Wurzeln des Quartetts. Grob ein Jahr später, also jetzt im August 2026, bringen sie ihre Songs auf die Bühnen Deutschlands, wie zum Beispiel Berlin, Leipzig und Freiburg. Auf dem Instagram-Account der Band sind alle Tourstops der Tribal Technology Tour zu sehen. Tickets könnt ihr euch ab jetzt im Radio Bob Ticketshop holen, um die Reise in eine andere Welt nicht zu verpassen.
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2: Liebe Grüße aus Bamako in Mali. Es wäre sehr, sehr cool, wenn ich ein Lied von Manowar mir wünschen dürfte. Herzlichen Dank.

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1: Hi, hier ist Alex. Zum Feierabend würde ich mir mal was schön Krachiges wünschen, und zwar von Testament Stronghold. Sehr cool, wenn ihr das spielen könntet. Dankeschön und weiter so. Bis dann. Ciao.

0: Hier ist der Ronny aus Thüringen. Ich hätte heute mal einen etwas außergewöhnlichen Wunsch. Der gute Ute Dockschneider hat mit seiner Truppe UDO ein Album gemacht, das heißt Faceless World. In meinen Augen absolut unterbewertet. Und da gibt es einen richtig starken Song drauf mit einem richtig genialen Gitarrenriff zum Anfang. Trip to Nowhere. Ist ja super lieb, wenn ihr das spielen könntet. Macht weiter so. Vielen Dank. Ciao.
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0: der Philipp aus Mönchweiler. Um nach 3,5 Stunden Sockleisten setzen, mal wieder ein bisschen Schwung in die müden Knochen zu bringen, wünsche ich mir Before I Forget von Slipknot. Wäre super, wenn ihr da spielen würdet. Dankeschön, schönen Abend an alle.
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1: Der Scorpions-Drummer Mickey D. trauert seinen Motorhead-Kollegen Lemmy Wurzel und Phil Campbell nach. Das teilt der Schwede in einem Interview mit und erzählt, dass er es immer noch verdammt seltsam findet, dass seine früheren Motorhead-Kollegen nicht mehr leben. D. beschrieb die Band als ein tolles Team und Familie. Er sagt, es sei unfassbar, wenn er daran zurückdenkt, wie viel Spaß sie hatten. Schon der Ausstieg von Wurzel traf ihn und bei Lemmy genauso. Mickey und Lemmy waren beste Freunde. Und so erzählt er auch, wie einzigartig sein verstorbener Freund gewesen ist und dass ihm die Rockstar-Sache total egal war. Er hat einfach das gemacht, worauf er Lust hatte.
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2: Freundinnen und Freunde der harten Klänge, es ist wieder Metal-Zeit hier im Wackenradio. Freue mich sehr, dass ihr am Start seid mit mir hier mal wieder den harten Klängen zu frönen. Heute geht alles um Black Sabbath. Jetzt nicht die Musik von Black Sabbath persönlich, aber die Musik von Black Sabbath als Inspirationsquelle. Denn Black Sabbath, ich glaube, das kann man sagen, das ist einfach die wichtigste Band der Metal-Geschichte. Einerseits natürlich, weil sie den Heavy Metal quasi mit erfunden haben. Andererseits, weil ihr Sound, ihre Ästhetik selbst wiederum Blaupause war für unzählige Künstlerinnen und Künstler, die dann in diese Fußstapfen getreten sind und selbst die Metal-Pfade in alle möglichen Richtungen weiter ausgetreten haben. Entsprechend dreht sich heute alles um Coverversionen großer Black Sabbath-Songs. Bands, die gesagt haben, wir huldigen den Großmeistern aus Birmingham, indem wir irgendwie Songs von ihnen neu interpretieren. Es gibt wirklich buchstäblich hunderte von Black Sabbath-Coverversionen. Ich habe hier eine kleine Auswahl für euch getroffen von Versionen, die mutig sind, die mal sehr werkgetreu sind, die mal was ganz anderes rausmachen, die in jedem Fall aber hörenswert sind. Und wir starten verhältnismäßig traditionell mit Primal Fear. Die haben sich Die Young, einen Klassiker aus der Ronnie James Dio-Ära bei Black Sabbath, vor die Brust genommen. Und wie das klingt, das hören wir jetzt.

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1: Willkommen zurück zur Metal-Zeit hier im Wackenradio, die ja heute ganz im Zeichen von Coverversionen großer Black Sabbath-Songs steht. Und ich habe ja wirklich eine Zusammenstellung für euch getroffen. Die ist sehr abwechslungsreich, da ist viel Verschiedenes drauf und teilweise auch Künstlerzusammenkünfte, die man nicht zwingend für möglich gehalten hätte. Aber wenn man natürlich Black Sabbath huldigt, hat man vielleicht eine gemeinsame musikalische Fanbase. Als nächstes kommen wir zu Zakk Wylde und das ist jetzt erstmal nicht weiter verwundernswert. Er hat ja mit Ozzy zusammen jahrelang gespielt, einer der ganz großen Metal-Gitarristen. Keine Frage, den würde man vielleicht heute hier erwarten. Nicht unbedingt aber Captain Kirk, a.k.a. William Shatner am Mikrofon. Und die haben sich 2011, muss es gewesen sein, Iron Man vorgenommen. Und wie das klingt, wenn der Captain der Enterprise den Iron Man besingt, das hört ihr jetzt.

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1: Großartige Black Sabbath Songs gibt's wie Sand am Meer, aber Black Sabbath ist natürlich nicht gleich Black Sabbath, das wissen wir. Und es ist ja auch klar, bei einer Band, deren Karriere ungefähr 5 Dekaden überdauert hat, mit verschiedenen Sängern in teilweise angepassten Besetzungen, da tut sich dann auch mal was im Sound. Also gibt es entsprechend verschiedene Phasen, die Black Sabbath mit verschiedenen Frontmännern musikalisch so geprägt haben. Die frühe Ozzy-Phase klingt natürlich ganz anders als die Zeit dann mit Dio, die wiederum auch ganz anders klingt als die Spät-80er-Phase dann mit Tony Martin am Mikrofon. Und dann ist es natürlich interessant zu gucken, welche Band denn aus welcher Zeit welchen Song nimmt. Und ich glaube, im Fall von Powerwolf hat man sich etwas genommen, was eh schon relativ nah am bandeigenen sakralen Power-Sound dran ist. Und das erklärt dann vielleicht auch deren Wahl von Headless Cross. Das stammt vom 89er-Album Headless Cross und es ist schon vom Sound her sehr versetzt mit Synthesizern, mit Atmosphäre, mit so einer gewissen Düsternis. Und ja, all das, was eben Powerwolf im eigenen Sound auch haben. Aber die Version von Powerwolf gefällt mir tatsächlich besser, denn sie setzen noch mehr auf Kirchenorgel, noch mehr auf Sakrales und Atmosphärisches. Das, was bei Black Sabbath noch ein bisschen für mich schlecht gealtert klingt an der Synthi-Front, das klingt bei Powerwolf irgendwie passend.

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1: Parkway Drive arbeiten wieder an neuer Musik. Vor rund einem Jahr veröffentlichten sie ihren letzten Track Sacred, also es wird mal wieder Zeit für was Neues. Zwischenzeitlich waren sie auf großer Europa-Tournee und haben in ihrem Lager aufgeräumt. In den sozialen Medien melden sich die Metalcore-Giganten mit einem Foto aus dem Aufnahmestudio. Auf dem Schnappschuss ist Frontman Winston McCall mit Kopfhörern vor dem Mic zu sehen und die Bildunterschrift Precursor könnte ein Hinweis auf einen neuen Song oder vielleicht sogar das neue Album sein.
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2: Metal-Zeit im Wackenradio, heute ganz im Geiste von Black Sabbath und Bands, die Songs von Black Sabbath gecovert haben. Und ich habe vor kurzem mal wieder für mich Heaven and Hell ausgepackt, also das legendäre Dio-Debüt bei Black Sabbath, und habe wieder mal gemerkt, was für ein unfassbar geiles Stück Heavy Metal das Ganze ist. Und darauf einer meiner absoluten Lieblingssongs, Children of the Sea. Da passt einfach alles. Das ist geil komponiert, da passen die Riffs, die ganze Band spielt super kernig und über allem thront natürlich Ronnie James Dio mit seinem gottgleichen Gesang. Entsprechend gespannt war ich, ob ich bei meiner Suche nach Coverversion vielleicht auf eine Variante von Children of the Sea stoßen würde, und siehe da, ich bin fündig geworden, und zwar bei Jack Panzer, die ja selbst Legendenstatus im amerikanischen Heavy Metal haben. Und wie das klingt, wenn die sich an diesem Monster vergreifen, das hört ihr jetzt. Und ich sag mal so, es ist nicht schlecht, aber es ist

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1: Dass Black Sabbath den Metal ganz allgemein geprägt haben dürften wie keine andere Band zuvor oder danach, ich glaube, da sind wir uns einig. Aber im Speziellen haben sie natürlich auch das Subgenre des Doom Metal mit aus der Taufe gehoben. Entsprechend gibt es auch viele klassische Doom-Kombos, die ihrerseits Black Sabbath Songs gecovert haben. Ist ja wirklich absolut naheliegend. Und jetzt kommen wir wieder zu einer echten Legende im Bereich des Doom Metals, Place of Skulls. Place of Skulls ist die Band von Victor Griffin, der seinerseits gemeinsam mit Bobby Liebling bei Pentagram Doom Legendengeschichte geschrieben hat, und er hat mit seiner Nachfolgeband Place of Skulls eben auch mal Black Sabbath ins Visier genommen, konkret You Won't Change Me. Das ist eine Nummer im Original von Ozzy gesungen, die ich nie so richtig bombenstark fand. Ich weiß auch nicht, die fand ich immer irgendwie eher gefällig. Aber als ich mir dann die Cover-Interpretation reingezogen habe, bin ich plötzlich wieder Fan geworden. Denn irgendwie finde ich diese Place of Skulls-Interpretation mit Victor Griffins Gitarre und Gesang, die tut diesem Song irgendwie gut. Ich weiß es nicht. Der wird noch mal ein bisschen metaliger, kerniger, weniger düdelig. Ich kann es nicht genau fassen, aber in diesem Fall gefällt mir die Neueinspielung deutlich besser als das Original.

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1: Soulfly-Fans, aufgepasst. Die Metal-Institution kommt nach Deutschland. Im Oktober 2025 veröffentlichten sie ihr 13. Album Karma, welches im Fokus der kommenden Tour sein wird. Es kreist um die spirituellen Kräfte indigener Kulturen und die musikalischen Wurzeln des Quartetts. Grob ein Jahr später, also jetzt im August 2026, bringen sie ihre Songs auf die Bühnen Deutschlands, wie zum Beispiel Berlin, Leipzig und Freiburg. Auf dem Instagram-Account der Band sind alle Tourstops der Tribal Technology Tour zu sehen. Tickets könnt ihr euch ab jetzt im Radio Bob Ticketshop holen, um die Reise in eine andere Welt nicht zu verpassen.
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2: Coverversion großer Black Sabbath-Songs, das ist heute mein Thema. Und jetzt gehen wir mal so ein bisschen in die Grenzbereiche dieser Sendung oder vielleicht auch des Erwartbaren bei so einer Metal-Zeit hier im Wackenradio. Wir kommen nämlich jetzt zu den Cardigans und wir kommen zum zweiten Mal zu Iron Man. Aber einfach deshalb zu Recht, weil wir hier eine Version hören, wie es sie wohl kein zweites Mal auf dem Planeten gibt. Die Cardigans, die Alternativrocker aus Schweden, die sind ja eh jetzt eher auch Freunde der zarten Klänge. Und ihre Version von Iron Maiden ist wirklich eine ganz persönliche Neuinterpretation. Da wurde ein bisschen an den Harmonien gearbeitet, da wurde das Arrangement ein bisschen umgestellt. Und genau das macht diesen Song dann einfach auch von den Cardigans unglaublich frisch und hörenswert. Und ich glaube, das auch für Ohren, die normalerweise primär auf hart verzerrte Gitarrenkost stehen.

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1: So, Freundinnen und Freunde, jetzt schnallen wir uns aber alle mal gemeinsam an. Ich weiß, wir sind hier im Wackenradio unterwegs und ich weiß, die Sendung nennt sich Metalzeit. Und deswegen weiß ich, dass bei Menschen da draußen, die überhaupt keine Ahnung haben, was sich jetzt auf sie zubewegt, erstmal nur Verwunderung im Gesicht spiegeln dürfte, wenn ich sage, der nächste Song kommt von Cindy und Bert. Okay, ist eher ein ungewöhnlicher Pick. Einige von euch werden jetzt aber wahrscheinlich erleichtert aufatmen, denn sie wissen, dass das Schlagerduo eben auch mal in den Untiefen der Metal-Musik unterwegs war. Nicht unbedingt häufig, aber dafür umso interessanter. 1970, so zu Beginn ihrer Karriere, haben sich Cindy und Bert nämlich Paranoid vorgenommen. Das war ja damals eh ein großer Hit und da gab es ja immer gerne mal auch deutsche Schlagerbands, die dann große internationale Hits nochmal auf Deutsch eingesungen haben. Und in der Version von Cindy und Bert wurde aus Paranoid der Hund von Baskerville. Und er macht Spaß. Also der Text ist natürlich albern, diese Sherlock-Holmes-Geschichte, aber das Ganze ist immer noch rockig. Es wird veredelt durch eine knarzige Orgel. Es gibt Gitarrensoli und es zeigt einfach, dass Cindy und Bert, wenn sie denn nur wollten, auch richtig rocken.

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1: Metal-Zeit im Zeichen von Black Sabbath. Heute geht es um Songs von Black Sabbath, die andere Bands gecovert haben. Und jetzt geht es so ein bisschen um die Frage, was wäre, wenn? Was wäre, wenn Black Sabbath, die ja selbst Heavy-Metal-Geschichte geschrieben haben, einen Song wie Children of the Grave, sagen wir mal 40 Jahre später, interpretiert hätten? Dann bestünde eine gewisse Chance, dass es so klingen würde wie die Coverversion von Havoc. Havoc kennen wir ja eher so als Neo-Thrash-Combo. Und die haben sich besagtes Children of the Grave vorgenommen. Und da möchte ich sagen, mit ein bisschen Fantasie und ein bisschen Anpassung vom Gesang vor allem, aber ja, eben um dieses Gedankenspiel zu Ende zu bringen, das könnte auch die Variante sein, die Black Sabbath selbst vielleicht 40 Jahre später aus diesem Song gemacht hat.

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1: Wenn man so sucht nach konkreten Erben von Black Sabbath oder sagen wir mal nach konkreten Erben, die so ein bisschen den 70er Sound von Black Sabbath, den sie ja selbst dann spätestens mit Ronnie James Dio musikalisch verlassen hatten, die aber dieses Erbe eben aufnehmen und musikalisch weitergeführt haben, dann kommt man irgendwann zu Monster Magnet. Monster Magnet, die in den 90ern ja so ein bisschen die Retro- und Stoner-Rock-Welle wirklich angeführt haben. Entsprechend wenig verwunderlich ist es dann auch, dass Dave Windorf und Co. sich einen Klassiker aus der Ozzy-Ära mal vorgenommen haben. Und das ist meine persönliche Lieblingsnummer von Black Sabbath, Into the Void. Und man muss sagen, diese Nummer klingt bei Monster Magnet irgendwie vertraut, aber irgendwie auch ganz anders. Liegt zum einen daran, dass der Song komplett umarrangiert worden ist und wir an bedingt geilen Sprech- und Psychedelic-Atmo-Parts irgendwie leider nicht vorbeikommen. Andererseits sorgen diese Parts dafür, dass dann die Into the Void Main-Riff-Parts, die Hauptgitarrenklänge aus dem Original in der Monster Magnet-Verarbeitung, richtig gut zur Geltung kommen. Soll heißen, das Ding groovt wie Sau. Und deswegen gönnen wir es uns jetzt. Hier sind Monster Magnet mit

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1: Der Scorpions-Drummer Mickey D. trauert seinen Motorhead-Kollegen Lemmy, Wurzel und Phil Campbell nach. Das teilt der Schwede in einem Interview mit und erzählt, dass er es immer noch verdammt seltsam findet, dass seine früheren Motorhead-Kollegen nicht mehr leben. D. beschrieb die Band als ein tolles Team und Familie. Er sagt, es sei unfassbar, wenn er daran zurückdenkt, wie viel Spaß sie hatten. Schon der Ausstieg von Wurzel traf ihn und bei Lemmy genauso. Mickey und Lemmy waren beste Freunde. Und so erzählt er auch, wie einzigartig sein verstorbener Freund gewesen ist und dass ihm die Rockstar-Sache total egal war. Er hat einfach das gemacht, worauf er Lust hatte.
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2: Die Metal-Zeit für heute im Wackenradio geht in die letzte Stunde und es dreht sich immer noch alles um Black Sabbath-Klassiker, die von anderen Metal-Bands neu interpretiert worden sind. Und ich weiß nicht, wie ihr es seht, ich habe gar kein Problem damit, wenn eine Cover-Version mehr oder weniger so klingt wie das Original. Einfach eben nur interpretiert von einer anderen Band. Man muss dann nicht immer zwingend das Rad neu erfinden, sondern kann auch einfach mal sagen, wir spielen einen Song in unserer Besetzung, in unserem Stil, der aber eigentlich von einer anderen Band stammt. Entsprechend nah am Original ist die nächste Nummer, denn Night Demon, die neuen Heavy-Metal-Heroen, wurden natürlich auch maßgeblich geprägt und beeinflusst von Black Sabbath und sie haben sich den Opener vom zweiten Dio-Album Mob Rules zur Brust genommen und der klingt, wie gesagt, ziemlich ähnlich wie das Original und das muss nicht schlecht sein. Jetzt kommt Turn Up the Night.

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1: Ganze Schallplattenveröffentlichungen, also quasi Compilations mit Cover-Songs. Das ist heutzutage natürlich absoluter Standard. Es gibt sehr, sehr, sehr viele Alben, wo eben verschiedenste Künstler zusammenkommen, um einer Band zu huldigen. Das war aber nicht immer so. Speziell in den 90ern war so etwas schon eher ein rares Gut und eine der ersten mir bekannten Sammlungen mit Cover-Songs war dann entsprechend auch ganz im Zeichen von Black Sabbath 1994. Nativity in Black. Das war auch offenkundig so erfolgreich, dass es da, glaube ich, noch mal ein paar Nachfolge-Compilations von gab. Aber auf diesem Original aus Mitte der 90er, da ist so ein bisschen das Who is Who der harten Szene damals vertreten. Mit dabei sind zum Beispiel Biohazard oder White Zombie oder Megadeth. Ozzy Osbourne tut sich mit Therapy zusammen. Corrosion of Conformity sind drauf. Sepultura sind drauf. Ugly Kid Joe sind drauf. Faith No More, Type O Negative. Also schon einiges am Start und der Song von der Kollaboration, die ich noch nicht genannt habe, das ist Sabbath Bloody Sabbath. Auch ein richtig geiler Klassiker, hier jetzt für euch interpretiert von Godspeed. Die gibt es mittlerweile auch nicht mehr. Die waren so Mitte der 90er im Alternative Metal mal kurz ganz groß, aber der Mann, der für sie am Mikro steht, den kennen wir alle. Das ist natürlich Mr. Maiden himself, Bruce Dickinson.

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1: Je später der Abend, desto härter die Musik. Zumindest heute hier bei mir in der Metal-Zeit im Wackenradio, wo ich ja Black Sabbath-Cover-Songs auf der Playlist versammelt habe. Und jetzt kommen wir in die Rubrik Original ist hart. Und wenn eine modernere, noch härtere Band einen harten Song aus alten Zeiten nimmt, dann wird selbiger eben auch nochmal härter. In diesem Falle spreche ich von Sepultura und Symptom of the Universe von Black Sabbath. Das ist ja ohne Zweifel eine der härtesten Black Sabbath-Nummern überhaupt, auch eine der geilsten, wie ich finde. Und Sepultura haben sich diesem Song so zu Chaos AD-Zeiten angenommen. Sie bleiben sehr eng am Original. Es wird nicht wild geprügelt, aber es geht nochmal ein bisschen mehr nach vorne. Und natürlich der hart thrashige Gesang von Max Cavalera, der gibt dem Ganzen nochmal den Turbo. Also, viel Spaß mit Sepultura und Symptom of the Universe.

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1: So. Alles hat ein Ende, auch die Metal-Zeit, zumindest für heute. Wenn ihr Bock habt, nächste Woche hier im Wackenradio bin ich natürlich wieder für euch am Start, aber für die heutige Sendung soll es das gewesen sein. Und zum Abschluss gibt es jetzt etwas Sanftes, etwas Melancholisches, etwas zum Wegdämmern. Und wenn ihr jetzt sagt, Moment Colin, heute in der Sendung, da geht's doch um Cover. Version von großen Black Sabbath-Klassikern, die haben doch eigentlich eher die harten Nummern im Gepäck, dann ist das natürlich vollkommen richtig, aber auch Black Sabbath haben natürlich im Laufe ihrer Karriere auch hier und da mal ihre sanfte balladeske Seite durchblitzen lassen. So zum Beispiel auch auf Volume 4, dem vierten Album mit Ozzy Osbourne. Darauf gibt es nämlich den herrlich reduzierten und minimalistischen, melodiös-melancholischen Track Changes. Und den wiederum haben die Speed- und Thrash-Metal-Veteranen von Overkill auf ihrem Album Coverkill gecovert. Und auch hier zeigt wieder eine Band, dass sie es sanft und emotional kann. Ich finde, das passt auch sehr, sehr, sehr gut eben zu Overkill. Und deswegen ist das doch jetzt der perfekte Rausschmeißer für die Sendung heute. In diesem Sinne, bleibt gesund, kommt gut durch die Nacht und wenn ihr mögt, dann hören wir uns nächste Woche wieder. Bis dahin, macht es gut. Euer Colin sagt Tschüss und jetzt viel Spaß mit Chat.

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1: Parkway Drive arbeiten wieder an neuer Musik. Vor rund einem Jahr veröffentlichten sie ihren letzten Track Sacred, also es wird mal wieder Zeit für was Neues. Zwischenzeitlich waren sie auf großer Europa-Tournee und haben in ihrem Lager aufgeräumt. In den sozialen Medien melden sich die Metalcore-Giganten mit einem Foto aus dem Aufnahmestudio. Auf dem Schnappschuss ist Frontman Winston McCall mit Kopfhörern vor dem Mic zu sehen und die Bildunterschrift Precursor könnte ein Hinweis auf einen neuen Song oder vielleicht sogar das neue Album sein.
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1: Motorhead gehörten auf dem Wacken Open Air gefühlt ja eigentlich schon fast zum Inventar, ne? Seit der frühen 2000er waren die Jungs insgesamt 7-mal am Start und als das Wacken 2014 sein 25-jähriges Jubiläum gefeiert hat, war der Auftritt von Lemmy und Co. definitiv eins der großen Highlights. Wackengründer Thomas Jensen hat uns erzählt, dass die Band immer noch ein großes Thema ist.
2: Olga hatte relativ früh diese Giganten aus Stahl, also es war jetzt ja nicht nur Lemmy, sondern wir haben Eddie von Iron Maiden in der Trooper-Pose mit Union Jack und Bayonet und was weiß ich. Und Ozzy gibt das und Doro gibt das und also gab es natürlich auch 2-3 Lemmys und dann haben wir eine Bar nachgebaut, so ein bisschen wie das Rainbow, also mit so leichten Anklängen. Also eine

0: Sachen haben wir natürlich gemacht. Letztes Jahr haben wir für die Crew, also als Dankeschön, habe ich nochmal eine Vinylplatte aufgelegt mit so ein paar Live-Aufnahmen und da waren Motorhead dann auch mit dabei. Die sind schon immer noch bei uns präsent.
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1: 1990 fing alles an. Die Tore zum Holy Ground öffneten sich für 800 wackere Mettler. Gerade mal 12 D-Mark kostete der Eintritt zum ersten Wacken Open Air. Gründer Thomas Jensen und Holger Hübner hatten keine Lust mehr auf Dorfdisco und Blasmusik und stellten kurzerhand ihr eigenes Metal-Festival auf die Beine. Jensen und Hübner waren selbst Mitglieder in einer Rock-Coverband und übernahmen kurzerhand einen Headliner-Platz am ersten Tag des Festivals. Unter anderem spielte auch die Rock-Coverband Fifth Avenue aus Hamburg.

0: Mittlerweile gehören die Rocker aus der Hansestadt fast schon zum Inventar des Wacken Open Air. Ganze 8-mal spielten sie bereits auf dem Holy Ground. Aber zurück zum ersten Mal. Damals fand die Sause übrigens noch in der hiesigen Kiesgrube statt. Die Grube wurde schon vorher vom Motorradclub No Mercies benutzt und eignete sich deshalb hervorragend für die ersten Versuche des heute größten Metal-Festivals der Welt. Auch neu, die Besucher konnten in der Nähe des Geländes übernachten und 2 Tage Metal-Wahnsinn am Stück genießen. Aber wie war das erste Wacken eigentlich nochmal? Wir haben einen gefragt, der dabei war.
1: Ich war beim allerersten Mal auch dabei. Ich war einer von den 800 Verrückten, die da hingelaufen sind und haben gesagt, okay, das ist geil, das machen wir nun immer weiter so. Und Gott sei Dank haben Holger Hübner und Thomas Jensen die gleiche Meinung gehabt und haben das bis heute immer weiter gemacht.
0: Und wie wir wissen, sind aus den 800 Verrückten schnell 1000 geworden. Und dann 10.000. Und mittlerweile sind über 80.000 Menschen jedes Jahr auf dem Wacken Open Air.
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1: Soulfly-Fans, aufgepasst. Die Metal-Institution kommt nach Deutschland. Im Oktober 2025 veröffentlichten sie ihr 13. Album Karma, welches im Fokus der kommenden Tour sein wird. Es kreist um die spirituellen Kräfte indigener Kulturen und die musikalischen Wurzeln des Quartetts. Grob ein Jahr später, also jetzt im August 2026, bringen sie ihre Songs auf die Bühnen Deutschlands, wie zum Beispiel Berlin, Leipzig und Freiburg. Auf dem Instagram-Account der Band sind alle Tourstops der Tribal Technology Tour zu sehen. Tickets könnt ihr euch ab jetzt im Radio Bob Ticketshop holen, um die Reise in eine andere Welt nicht zu verpassen.
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0: 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Und darum lieben wir den Holy Ground.
1: Ich bin Co. und ich mache hier Party mit meinen Freunden.
2: Naja, aber in diesem Augenblick machst du was ganz anderes.
1: Ich wasch ab.
2: Du wäschst ab?
1: Ja, klar, das gehört dazu.
2: Zum Wacken oben her.
1: Klar, alles. Wacken ist, jeder macht das, was anfällt und alles ist gut.
2: Ja. Was gefällt dir besonders am Wacken oben her?
1: Dass jeder so sein kann, wie er eigentlich ist und es scheißegal ist, ob du rot, grün, schwarz, grob, was du wählst, was du bist, wo du herkommst, ist alles egal. Ist total geil und ich komme gerne her und ich komme auch weiter her.

0: herzlich willkommen!
1: Seid ihr irgendwie aus Österreich? Sehe ich das richtig?
2: Ja.
1: Warum fährst du extra aus Österreich hierher?
3: Weil Wacken das geilste Festival auf der Welt ist. Die Leute, die Organisation, die Konzerte.
0: Das ist einfach nur geil hier. Das ist einfach Holiday pur mit geiler Musik, geile Typen. Passt.
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1: Wir lieben Festival, aber eins der wichtigsten Themen, noch bevor es losgehen kann, dürfte wohl der Einkauf sein. Dass das ein Thema ist, was die Vorfreude massiv steigern kann, wissen vermutlich die meisten Festivalgänger. Egal ob Grillgut, diverse Paletten Bier oder das Dosenessen, alles will eingekauft werden. Und auch wenn die Entscheidung, welche Biermarke man besorgt, für Unruhen in der Festivalcrew sorgen kann, ist es doch quasi Brauch, sich vorm Event zu treffen und diese wichtige Entscheidung gemeinsam zu fällen. Es gibt aber auch gute Neuigkeiten für alle Wackenbesucher, die eventuell was vergessen haben. Sollte in der Aufregung etwas untergegangen sein, kann man einfach die Hauptstraße in Wacken runterschlendern. Hier gibt es alles von Apotheke über Supermärkte bis hin zu Cafés und dem berühmten Outlet Store. Na dann, fröhliches Shoppen!
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1: Der Scorpions-Drummer Mickey D. trauert seinen Motorhead-Kollegen Lemmy, Wurzel und Phil Campbell nach. Das teilt der Schwede in einem Interview mit und erzählt, dass er es immer noch verdammt seltsam findet, dass seine früheren Motorhead-Kollegen nicht mehr leben. D. beschrieb die Band als ein tolles Team und Familie. Er sagt, es sei unfassbar, wenn er daran zurückdenkt, wie viel Spaß sie hatten. Schon der Ausstieg von Wurzel traf ihn und bei Lemmy genauso. Mickey und Lemmy waren beste Freunde. Und so erzählt er auch, wie einzigartig sein verstorbener Freund gewesen ist und dass ihm die Rockstar-Sache total egal war. Er hat einfach das gemacht, worauf er Lust hatte.
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